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Wir sind bereit. Du hast pünktlich eingeschaltet. Tja, dann kann unsere musikalische Weltreise jetzt losgehen.

Hallo und willkommen hier aus dem Soundtrack-Studio in Köln zu einer neuen Ausgabe des Soundtracks deines Lebens. Das sagt Ihnen und euch auf eurem Lieblingssender Robert Rosbach. Hier ist die Ausgabe Nummer 334 des Soundtracks deines Lebens. Hier ist dein Musikmagazin, das dir die nächsten beiden Stunden die neueste Musik, die Future Hits aus der ganzen Welt präsentiert. Dazu einige der größten Oldies, Klassiker aller Zeiten. Wir werfen einen Blick auf die britische Hitparade und die spanische Hitparade. Ein Yesterday-Star oder auch eine Yesterday-Gruppe darf in der zweiten Stunde dann auch nicht fehlen. Und ich sage jetzt wie immer nur eins: gute Unterhaltung.

Musik aus dem Jahre 1972. Der größte Hit für Daniel Boone. Und der Titel hieß natürlich Beautiful Sunday, der Swinging Opener. Ja.

0: Erinnerungen an die 70er Jahre, an die Zeit der Disco-Music. Die kam aus den USA. A Taste of Honey, Million-Seller damals. Und der Titel hieß natürlich Boogie Oogie Oogie. Der Disco-Klassiker war das.
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0: war ein riesiger Radiohit in der Bundesrepublik. Soundtrack Liebling aus Irland, Dermot Kennedy, die neue Single Funeral und die ganz neue Single kommt später im Programm.
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0: Und hier ist der Blick auf die Länder, aus denen wir heute neue Musik dabei haben werden. Es gibt neue Musik heute aus Spanien, dann aus den USA, aus der Bundesrepublik Deutschland. Und der erste neue Titel heute, der kommt aus Großbritannien.
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0: Das nennen wir mal eine tolle Zusammenarbeit. Hier sind Duran Duran und Nile Rodgers. Free to Love.

0: Der Soundtrack spielt den Sound der Welt. Das wird gerade der erste große Sommerhit in Italien. Samurai J und Vito Salamanca. Top 10 in Italien mit Obsessione.
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0: da kann man nur wow sagen. Neue Hymne von Alex Warren. Zum ersten Mal gehört heute im Soundtrack Alex Warren und Fine Place to Die.
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0: Genau so klingt sie. Die Nummer 1 diese Woche in den deutschen Downloadcharts. BB Rexha, ganz oben. Und natürlich der Titel New Religion.
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0: Wir freuen uns auf deine Musikwünsche. Hier sind unsere Kontaktdaten. Robert Rosbach, Music-Memories bei Facebook. Und das hier, das ist Kong Ken, ein Dance-Klassiker. 1989 das Jahr. Beg your pardon, I never promised you a rose garden.

0: ein Soundtrack-Dance-Klassiker. Der einzige Hit für Kong Ken 1989. Erinnerungen an Beg Your Pardon, Never Promised You a Rose Garden.
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0: Ganz genau, so heißt dieses Programm. Du hörst uns weiterhin hier auf deinem Lieblingssender. Und in den nächsten 30 Minuten haben wir dabei der Blick gleich, ein ausführlicher Blick auf die britische Hitparade. Da spielen wir auch die Nummer 1. Später dann auch der Blick auf die Billboard Hot 100 Airplay Country Charts. Also bitte dranbleiben und weiterhin den Soundtrack hören.
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0: Und hier ist unser nächstes
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0: The Great Divide. So heißt das neue Album von Noah Kane aus den USA und daraus ausgekoppelt jetzt diese neue Single, ein Powerplay, Noah Kane und Doors.
4: Okay.

0: Und da hatten wir Dermot Kennedy zum zweiten Mal heute im Programm. Dermot aus Irland. Seine neue Single im UK diese Woche, Turnstile.
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0: Ja, jetzt kommt der Blick nach Großbritannien. Die Top 10 in Großbritannien und wir blicken auf die komplette Top 3. Wir haben Zeit dafür und starten mit Nummer... Ja, die Dame war genau eine Woche Nummer 1 in Großbritannien, Olivia Rodrigo. Jetzt fällt sie von 2 auf 3 mit Drop Dead.

0: Die Hits aus Großbritannien. Aktuelle Nummer 3, Olivia Rodrigo und Drop Dead. Und von 4 auf 2 diese Woche, Tame Impala und Dracula.
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Tame Impala, Dracula. Von 4 auf 2 diese Woche in Großbritannien. Auf dem Weg zur Nummer 1. Aber jetzt zum 20. Mal Nummer 1 in Großbritannien. Sam Fender und Olivia Dean mit Rain.

0: für ein Mega-Hit in Großbritannien. Zum ersten Mal gehört im Soundtrack und jetzt 20. Woche Nummer 1 in Großbritannien. Sam Fender, Soundtrack-Liebling. Olivia Dean, ebenfalls Soundtrack-Liebling. Und Rein Me In.
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0: Sie ist die Pop-Ikone seit mehr als 40 Jahren. Madonna, einer ihrer vielen Hits. 2008, Give It To Me. Und das hier? Das ist der Superstar der Neuzeit, Sabrina Carpenter. Einer der großen Hits des Jahres 2024. Espresso natürlich. Sabrina Carpenter zusammen mit Madonna jetzt im Duett. Ihr Duett heißt Bring Your Love.

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1: Und zwar die aktuelle Nummer 1 der Billboard Hot 100 Airplay Country Charts. Luke Combs, Nummer 1, Sleepless in a Hotel Room.

Hier kommt ein One-Hit-Wonder aus dem Jahre 1970. Bobby Blue und Monty.

Er hatte nur diesen einen Hit und das war ein Mega-Hit 1970 in den USA. Bobby Bloom und Montego Bay. Wir haben

0: Und die zweite Stunde beginnen wir heute mit diesem. What we're gonna do right here is go back. Back into time. Der Yesterday Star der Woche. Heute erinnern wir an die Musik von Deborah Ann Debbie Gibson. Kurz Debbie Gibson. Debbie Gibson wurde geboren am 31. August 1970 in New York City. Sie ist eine US-amerikanische Sängerin, Schauspielerin und Songwriterin. Ende der 80er Jahre hatte sie einige sehr große Hits, unter anderem Welthits. Vier davon hören wir heute. Von 1987, ein Hit Nummer 4 in den Billboard-Charts in den USA, Shake Your Love. Ebenfalls aus dem gleichen Jahr, aus 1987, Only in My Dreams. Und dann aus dem Jahre 1988, zwei Titel, die sie selbst geschrieben hat und die beide Nummer 1 in Amerika wurden. Zum einen Lost in Your Eyes und dann Foolish Beat. Hier also die Hits von Debbie Gibson und ich sage gute Unterhaltung.
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0: Unser Yesterday Star der Woche war das Debbie Gibson.
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0: Debbie Gibson aus Brooklyn in New York City. Vier ihrer ganz großen Hits, die liefen heute hier im Soundtrack. Und was lief genau? Hier kommt er nochmal, der Rewind. Wir spielten von 1987 Shake Your Love, Nummer 4 in den Billboard Charts, ebenfalls 87 Only in My Dreams. Dann ihre beiden selbstgeschriebenen Nummer 1 Hits in den USA, Lost in Your Eyes 1988 und gerade gehört Foolish Beats. Debbie Gibson war das, unsere Yesterday-Künstlerin der Woche. Jetzt geht es zurück zu den Hits von heute.
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0: Ein Top-10-Hit in der Bundesrepublik und ein Hit in vielen anderen Ländern in Europa. Das war The Second Voice und Let Me Be.
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0: Das ist die isländische Band Lovi. Dieser Titel hier, Lover Girl, war 2025 ein Radiohit, vor allem in Großbritannien. Seitdem sind wir Fans von Lovi, genauso wie Ina Müller. Sie sind bereits in Inas Nacht aufgetreten. Heute höchste Zeit für die neue Single von Lovi aus Island. Hier ist Mad Woman.

0: feinste neue Musik aus Island von Lovi. Soundtrack New Play heute, die neue Single Mad Woman. Und jetzt gehen wir in die USA.
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0: Schön, diesen Titel heute nochmal im Programm zu spielen. Wir lieben ja Ella Langley, jetzt Nummer 1 in den Billboard Charts. Hier kommt nochmal Choosing Texas. Ja.

feinste Country Music. Ella Langley. Nummer 1. In den Billboard Charts. Choosing Texas. Einer der letzten großen Hits von Shaking Stevens, A Love Worth Waiting For.

0: Er war der Rock'n'Roller in den 80er Jahren. Shaking Stevens, einer seiner letzten großen Hits. 1984, A Love Worth Waiting For.
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0: Und damit hallo und willkommen zum vierten und letzten Block des heutigen Soundtracks deines Lebens. Und wir hören uns natürlich weiterhin hier auf deinem Lieblingssender. Vorbereitet haben wir Folgendes. In 10 Minuten der Blick auf die aktuelle spanische Hitparade. Da gibt es heute eine interessante neue Nummer 1. Später auch der Blick auf die Welthitparaden in Bezug auf Downloads und Airplays weltweit. Und wir haben neue Musik dabei. Von Paul McCartney gleich, zusammen mit Ringo Starr. Und neue Musik jetzt von Sienna Spyro.

0: Was für eine Entdeckung, was für eine Stimme. Sienna Spyro war das, die neue Single, zum ersten Mal heute im Soundtrack gehört, Material Lover.
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0: Hier ist neue Hausmusik aus den Niederlanden, genau genommen aus Amsterdam, vom Produzentenduo Another. Das ist ihre neue Single Talk to You. Der Titel stürmt im Moment die Hitparaden in Italien und in Großbritannien. Ein Soundtrack New Play, 24 Ultra ist der Sänger und der Titel klingt

0: Das wird sehr groß werden. Aus Amsterdam. Another 54 Ultra. Der bietet uns hier den Gesang, der Titel Talk to You. Jetzt unser aktueller Blick auf die, genau, spanische Hitparade. Wir gehen nach Madrid ins Headquarter de los 40 Principales. Und in der Del 40 al Uno, schon der spanischen Hitparade, neue Nummer 1, Juan Magán und Omar Montes mit Ayer la Vi.
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3: Die Musik von Olivia Dean spielen wir bereits seit vielen Jahren. Und Olivia Dean ist ja jetzt ein Weltstar geworden mit ihrer aktuellen LP. Aber auch diese Dame hier, Brooke Combs, die kommt aus Schottland. Die Musik von Brooke ist auch nicht minder interessant. Und Brooke ist sehr, sehr talentiert. Tolle So-Musik macht sie. Viel zu wenig noch gespielt in Deutschland auf den Sendern. Wir tun das. Brooke Combs hat eine neue Single. Und die hören wir jetzt. Hier ist Tears Won't Lie. 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

0: Neue Musik im Soundtrack von Brewcomb. Future Hit in Großbritannien. Tears Won't Lie.
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0: Der nächste Titel ist zurzeit die Nummer 1 in den britischen Download-Charts. Ganz Großbritannien tanzt zu Stick Figure und DJ Kryos. Der Titel heißt Run, Run River und wir finden den wirklich sehr tanzbar. Hier ist das Prädikat.
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0: Hier ist der Titel mit den weltweit meisten Downloads und Airplays.
1: Die Nummer 1 in Bezug auf Downloads und Airplays weltweit gehört Justin Bieber und Nicki Minaj und Beauty and the Beat.

Partytime mit dem Nummer 1 Hit in Bezug auf Downloads und Airplays weltweit im Moment, Justin Bieber mit Nicki Minaj. Nummer 1, Beauty and a Beat. Letzter Titel heute kommt von Paul McCartney im Duett mit Ringo Starr. Hier ist Home to

0: wer hätte das gedacht, die beiden nochmal zu hören im Duett? Paul McCartney und Ringo Starr. Musik aus Pauls aktuellem Album. Home to Us, die Single.
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0: Es hat richtig viel Spaß gemacht, heute so viel neue, aktuelle Musik zu präsentieren. Die Future Hits von morgen. Tja, das war's dann für heute. Das war der neue Soundtrack. Wir sind bald wieder hier zurück auf deinem Lieblingssender. Bis dahin sage ich dann wieder mal Tschüss und alles Gute. Wie üblich hier aus dem Soundtrack-Studio in Köln, als ihr und euer Robert Rosbach.

0: Wir haben eine SMS-Kurznachricht für Sie. 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
1: 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Mission 2 folgt. 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

So, ich sage mal wieder hallo und herzlich willkommen an diesem Donnerstag, den 21. Mai 2026. So, heute gehe ich wieder mit euch hart ans Limit hier bei Radio Jack and Illertal FM.

Ja, und ich habe einiges Tolles vorbereitet für euch heute Abend in den nächsten beiden Stunden. Wir kümmern uns ums WTG, ums WGotik-Treffen, ja, an diesem Pfingstwochenende in Leipzig.

Ja, 33 Jahre. WTG, ich habe einige Songs rausgesucht für euch in diesen 33 Jahren und ich habe auch einige Songs, ja, die neu sind. Und zwar die Neuvorstellungen. Und dann gibt es ganz, ganz liebe Grüße aus England von der Gruppe WAP. So, dann ein paar Worte für das Festival Mera Luna hier bei uns in Hildesheim in der Nähe von Hannover. Ja, Anfang August, auch das ist schon wieder mal ausverkauft.

Ich freue mich auf die nächsten beiden Stunden mit euch. Ihr dürft gerne wieder laut machen, die Boxen aufdrehen. Ja, und bei diesem tollen Wetter, schön warm ist es geworden draußen, dürft ihr sogar die Fenster aufmachen. Lasst eure Nachbarn ein wenig teilhaben.

So, ich freue mich auf die nächsten beiden Stunden mit euch hier aus dem Sendestudio Illertal FM Göttingen, Radio Jack und am Mikrofon euer Klaus. Und wir beginnen gleich mit der Sendung, wie immer mit AC/DC und heute mal mit Touch Too Much.

So, ich glaube, der Anfang ist gut gelungen. Wir können uns jetzt mal drum kümmern, ums 33. Wave-Gotik-Treffen an diesem Pfingstwochenende in Leipzig. Ja, sie haben ihre Hausaufgaben gemacht. Es sind ja jede Menge Bands da, die für euch aufspielen. Und ja, es ist, glaube ich, auch alles soweit ausverkauft. Wir blicken nach vorn und wir blicken auch zurück auf das 33. WTG in Leipzig etwas später und wir fangen mal an mit diesem hier. Heute möchte ich an das 33. Wave-Gotik-Treffen in Leipzig, 22. bis 25. Mai 2026 erinnern, das nächste Woche also stattfindet. Was die Szene selbst gern als Familientreffen beschreibt, hat sich in über 30 Jahren zu einem kulturellen Großereignis entwickelt. Selbst der flüchtige Betrachter, den all die schwarzen Gestalten in Leipzigs Innenstadt daran erinnern, dass schon wieder Pfingsten ist, hat längst verstanden, dass das WGT eine Vielfalt repräsentiert, die man bei vergleichbaren Festivals selten findet. Man sagt mittlerweile leichthin, dieses Treffen ist mehr als nur Musik. Aber Musik ist der Kern. Fast 2.500 Musiker, Künstler, Bands und Ensembles standen seit der ersten Ausgabe 1992 auf den Bühnen Leipzigs. Ja, und wir schauen mal zurück und beginnen mit Joy Division und danach kommt auch gleich sein Song Love Will Tears Use Apart. So, ich habe mal Joy Division rausgesucht und mit ihm und drei starke Darkwave Songs, um für das 33. Wave-Gotik-Treffen vom 22. Mai bis 25. Mai 2026 in Leipzig in Stimmung zu kommen. Wie vielfältig und komplex die schwarz-bunte Szene ist, wird beim Thema Darkwave deutlich. Was genau diesen Stil ausmacht und was alles dazugehört, müssen Musikfans für sich selbst bestimmen. Die Songs bewegen sich zwischen New Wave, Punk und Post-Punk und werden von einer Melancholie geprägt, die oft fälschlich als morbide Todessehnsucht gedeutet wurde. Eine bewusst subjektive Playlist der traurig schönsten Lieder aus der Urphase findet ihr in der WGT-Szene. Jetzt für euch Joy Division mit Love Will Tear Us Apart.

0: für euch Black Sabbath, feels good to me. Ja, und wir machen weiter mit meinen Vorschlägen. WTG Leipzig, das Festival am Pfingstwochenende. Ja, ich präsentiere euch Clan auf Xbox und Luis.
1: Mit Clan of Cymox und Louise kommt der internationale Act mit den wohl meisten WGT-Auftritten. Dark Wave-Helden aus den Niederlanden. In den 80er Jahren gegründet, bis heute aktiv. One of the very greatest songs in the world, from one of the finest albums ever made, schrieb ein User bei Discogs. Zu Recht.

0: So, ihr Lieben, das war Blutengel mit Fliegen. Und die Doris hat mir gerade geschrieben, die wartet schon auf die Neuvorstellung. Muss ich euch noch ein bisschen gedulden. Die kommen erst in der zweiten Stunde. Und ich kann aber schon sagen, da sind richtig hammergeile Songs dabei bei den Neuvorstellungen. Ich möchte noch ein bisschen in Leipzig bleiben beim WDG 2026. Ich stelle euch vor, eine alte Band, die alle kennen. Die einstürzenden Neubauten sind dabei. Ja, und das ist neu. Die einstürzenden Neubauten spielen erstmals auf dem WGT 2026 in Leipzig. Den Namen der legendären Band haben wohl alle schon mal gehört. Aber was für Musik die Neubauten machen, wissen eher die Insider. Die einstürzenden Neubauten sind das Aushängeschild avantgardistischer Musik made in Germany. Als geniale Dilettanten haben sie die Independent-Musikwelt maßgeblich geprägt. Zahlreiche Künstlerinnen und Künstler berufen sich auf die Prägung durch sie. Spontane Bandgründung. Schon die Anfänge der Neubauten waren außergewöhnlich. Blixer Bargeld wurde gefragt, ob er am 1. April 1980 im Berliner Moon Club auftreten möchte. Er sagte zu, suchte sich spontan Mitmusikerinnen und Musiker zusammen und gründete die einstürzenden Neubauten. Eine größere Zukunft hatten sie damals nicht geplant. Alles war spontan. Umso erstaunlicher ist es, dass die Neubauten auch jetzt noch, mehr als 45 Jahre später, aktiv sind.
1: Jo, das sind sie, die einstürzenden Neubauten mit Nagorno-Karabach.

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Ja, die einstürzenden Neubauten mit Nagorno-Karabach. Und dann habe ich mal wieder in meiner, ja, in meiner Plattenkiste rumgewühlt. Was habe ich denn da alles drin? Und habe gefunden, eines der ältesten Metal-Songs überhaupt. Und der kommt ausgerechnet von den Beatles. Heißt Helter Skelter. Und ich wünsche euch viel Spaß beim Zuhören. Ja.

Tja, was man beim Buddeln alles so findet, ne, wollte euch den Song eigentlich nicht vorenthalten. Von den Beatles, Hält das Skelter. Und ja, Affengeil, schon so alt und trotzdem, ja, kann man sagen, ein schöner Song von den Beatles. So, wir machen auch gleich weiter und zwar gehen wir noch mal ein auf das WTG in Leipzig und kommen ja zu den 33 legendären Songs in den 33 Jahren beim WTG in Leipzig. Wir fangen mal an gleich bei 1992, aber vorher habe ich dies noch. Von 1992 bis 2026 WGT haben 33 legendäre Songs das Festival geprägt. Seit dem ersten Wave-Gothic-Treffen WGT 1992 in Leipzig haben tausende Musiker, Künstlerinnen und Bands mit ihren Songs das Festival auf eigene Weise geprägt. Dabei überzeugte das Line-Up immer wieder mit einem eigenwilligen Sound und überraschte auch mit Popularität. Beispielsweise mit Auftritten von Apokalyptica, Deine Lakaien oder Punk-Legende John Lydon.

2026 setzen die grausamen Töchter ein neues Highlight. Diese Songs erzählen die Geschichte des WGT Leipzig von 1992 bis 2026. So, und ich kann nicht alle spielen, deshalb habe ich mal 4 Songs rausgesucht. Und wir fangen an im Jahre 1998 mit Ons and Lifetime und Wolfsheim.

0: Diese Songs erzählen die Geschichte des WGT Leipzig von 1992 bis 2026. Ich habe mal 4 Songs für euch rausgesucht aus dieser doch langen Zeit. 1998 waren es Wolfsheim mit Once in a Lifetime. Die schwarze Szene Deutschlands hat viele erfolgreiche Bands und Künstler hervorgebracht. Aber nur wenige waren über die Szenegrenzen hinaus erfolgreich. Wolfsheim gelang dies. Ihr gefälliger elektronischer Sound passte hervorragend in die Zeit. Wesentlich war dabei die markante Stimme von Sänger Peter Heppner.
1: Genau, und wir gehen ins Jahr 2002 und treffen auf Unheilig. Einen Song, den man heute kaum noch hört. Sage ja. Und jetzt geht's los.
0: Dann war es 2002 Unheilig mit Sage ja. Ja, da kommt der Graf eigentlich her. Bevor die Band Unheilig mit Hymnen wie Geboren um zu leben in den deutschen Pop-Mainstream einzogen, gehörten Unheilig Anfang des Jahrtausends zur WGT-Szene. Ihr Sound war zwar deutlich härter und düsterer, der Hang zum Pathos, der sich durch des Grafen Texte zog, war aber auch schon damals hörbar.

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0: So, zwischendurch mal ein bisschen was Frisches vom Lumpenpack. Kann es sein, dass du dumm bist? Und wir springen dann auch gleich wieder zum WTG ins Jahr 2011. Camouflage, Love is a Child.
1: 2011 war es dann Camouflage mit Love is a Shield. Eine Band aus Baden-Württemberg, die für viele ganz fest mit den 80er Jahren verbunden ist. The Great Commandment und Love is a Shield waren internationale Hits. Der Synthie-Pop von Camouflage nahm damals vieles vorweg, was später in der schwarzen Szene Erfolg hatte.

0: Camouflage, Love is a Child. Und wir springen jetzt zum letzten Song für heute vom WTG und kommen ins Jahr 2023. Da gab es ja die Truppe von Lord of Last mit Blood oder Blood and Glitter. Bitteschön. Und zu guter Letzt 2023 Lord of the Lost mit Blood and Glitter. Volltreffer. Dass beim WGT mal ganz frisch der deutsche Act für den Eurovision Song Contest auf der Bühne steht, war 2023 eine Premiere. Und was für eine. Mögen die altgedienten Haudegen auch vom ESC Europa mit Nichtachtung gestraft worden sein, das WGT-Publikum wusste es besser und feierte Lord of the Lost erst recht.
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Ja, Love of Lost und Blood and Glitter. Und für alle, die noch Lust haben, am Pfingstwochenende nach Leipzig zu fahren, ich wünsche euch beim WTG 2026 an diesem Pfingstwochenende alles Liebe, alles Gute, viel Spaß und habt Freude am Festival.

So, Tour Your Limit war das mit Kissing Chaos und wir kommen zu den angekündigten Neuvorstellungen. Liebe Grüße schicke ich mal zu euch rüber von der Insel von England, von Sonia Webb. Und ich habe die ganz neue Single dabei, Demons, vom aktuellen Album. Hier für euch Webb und Demons.

0: Radio Jack and Illertal FM und Hart am Limit am Donnerstagabend am Mikrofon. Immer noch euer Klaus und der bringt euch jetzt die zweite Neuvorstellung und die kommt von Dimitri Paradox. Axion is not included. Bitteschön.
1: Wir gehen musikalisch nach Prag und treffen dort auf Dimitri Paradox mit Born from Chaos. 2 Jahre nach Five Angry Men hauen die mit Masken agierenden Shootingstars Dimitri aus Prag, Tschechische Republik, ihr 3. englischsprachiges Album raus. Dabei wird der Bandname nun mit dem Zusatz Paradox versehen, der Name des Sängers lautet El Paradox, als eine neue Version von der Formation selbst. Geboten wird dabei eine immer stärker verfeinerte Mischung aus Modern, Industrial, Power, Groove und Psycore. Auch diesmal wartet man mit dem einen oder anderen Killer-Refrain auf, wie schon gleich der als Vorab-Single agierende Opener Red Sky Remains deutlich aufzeigt. Nach dem verspielten und zugänglichen War Beneath My Skin wird der Geschwindigkeitsregler in dem Titeltrack Born from Chaos teilweise auf Anschlag gedreht. Mit dem düsteren und hymnisch startenden Son of a Broken God geht die abwechslungsreiche Scheibe weiter, während Reignite Me teilweise ins Popgefilde abdriftet. Das Double Bass getriebene und ansonsten dystopische Empire of the Fallen und Overmind passen ebenfalls ins Konzept. Nach dem mystischen Oxygen is not included setzt das nachdenklich stimmende Outro Grave with no name den Schlusspunkt auf eine mit etwas angezogener Handbremse dargebotene Vorstellung, welche mehr auf cineastische Elemente baut und nur so vor melodischen Refrains strotzt.

So, ihr Lieben, jetzt kommen wir mal zu Marilyn. Ich habe da so ein bisschen was zusammengepackt für euch. Tja, und das sind 10 Minuten. Und wir fangen mal an mit Punch and Judy, ein älterer Song von Marilyn.

0: Für euch die Kurzgeschichte von der Progressive Psychedelic Marillion. Gegründet 1979 in Aylesbury, England, mit dem Einstieg des hünenhaften Schotten Derek William Dick, der unter dem Pseudonym Fish hochpoetische Texte beisteuerte, nahm die Bandgeschichte ab 1981 Fahrt auf. In Zeiten von Heavy Metal, Punk und New Wave orientierte sich das Quintett in seiner Frühphase vor allem am Progressive Rock der 70er und wurde damit zum Vorreiter der ersten Neoprog-Welle. Mit der Single Kaylee und dem Erfolgsalbum Misplaced Childhood 1985 folgte der internationale Durchbruch. Marillion waren plötzlich Popstars. Die Trennung von Fish brachte 1988 die große Zäsur. Mit seinem Nachfolger Steve Hogarth entwickelte die Band fortan eine komplett neue musikalische Identität, stürzt Ende der 90er aber auch in eine kreative Sinnkrise, aus der man sich im neuen Jahrtausend jedoch nachhaltig freischwimmen konnte. Zu Fugazi wäre zu sagen, dass es das zweite Studioalbum von Marillion war. Es enthält das erste Auftreten von Ian Mosley am Schlagzeug nach einer Reihe von Spinal Tap-ähnlichen Schlagzeugerzwischenfällen, das dann teilweise im Lied Assessing dokumentiert. Die Aufnahme des Albums war von beträchtlichen Schwierigkeiten geprägt, nicht zuletzt dadurch, dass der Produzent Nick Tarber einen Nervenzusammenbruch erlitt und sich auf nebensächliche Details fixierte, zum Nachteil des Ganzen. Aus diesem Album habe ich für euch den Song Punch and Judy dabei und den Song Beautiful aus dem letzten Jahr. Mich berührt Beautiful mit seiner unglaublichen Sanftheit. Ich finde, hier merkt man auch so richtig, wo die gesanglichen Stärken von Hogarth liegen. Er kann mit seiner weichen Stimme in so einem Kontext richtig aufblühen. Für mich sind die Strophen auch nicht lahm, sondern sie berühren mich emotional, denn ich spüre da eine gewisse Traurigkeit und Nachdenklichkeit. Und Hogarth fühlt genau dasselbe und transportiert es dementsprechend mit seinem Gesang. Er fühlt die Thematik des Songs richtig und geht darin auf. Daher schätze ich Beautiful sehr, obwohl er nicht die musikalische und kompositorische Komplexität vieler anderer Marillion-Stücke hat.
1: Jetzt für euch Beautiful und Marillion.

0: Bishop Exile und Mash war das. Und wir kommen zur letzten Neuvorstellung an diesem Donnerstagabend. Die Kammer habe ich für euch dabei.
1: Hier bei dieser Neuvorstellung kommt schon viel zusammen. Die Kammer mit der neuen Videosingle Sweet Uncertainty plus Album Season 6 We Destroy What We Love plus Tour 2026. Mit Sweet Uncertainty hat die Kammer die erste Single vom kommenden Album ausgekoppelt. Am 26. September erscheint das neue Album Season 6 We Destroy What We Love. Markus Testery und Matthias Ambré präsentieren uns 11 Songs, die auf Reduktion statt Opulenz setzen. Der erste davon ist Sweet Uncertainty, das ich für euch heute dabei habe.

0: So, ihr habt's gehört, das war Rammstein mit Engel in meiner Sendung natürlich immer dabei. Jetzt gibt es einen kleinen Vorgeschmack auf das Mera Luna Festival 2026 Anfang August hier in unserer Region in Hildesheim, liegt zwischen Göttingen und Hannover.
1: Bald ist es wieder soweit. Das Mera Luna Festival 2026, 8. August 2026 bis 9. August 2026 in Hildesheim. Mit dem ganz besonderen schwarzen Festival. Und was auch wichtig ist, die Mera Luna Newcomer Contest Sieger 2026 stehen auch fest. Mortis und Final Selection. Damit ist das Line-Up für 2026 endgültig komplett. Mit dabei in diesem Jahr auch In Extremo, White Lies, Within Temptation und viele, viele mehr.

Tja, es wird Zeit, Abschied zu nehmen. Meine Zeit ist zu Ende, 22 Uhr gleich. Ja, hat mich gefreut, dass ihr wieder so zahlreich dabei wart heute Abend. Und ich hoffe, es hat euch ein wenig gefallen. Nächsten Donnerstag hören wir uns wieder hier bei Hard am Limit bei Radio Jack and Illertal FM. Bis dahin, schönen Abend noch und kommt gut in den Freitag und in die oder das Wochenende. Bis dann, euer Klaus.

0: Dankeschön. 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
1: Dankeschön, Dankeschön.